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1: Im Studio Imme Kasten. Guten Morgen. Ermittlungen nach tödlichem Unfall mit Fußgängergruppe. EU führt Labelpflicht für KI-Inhalte ein. Nachdem ein Motorradfahrer im Kanton Thurgau in eine Fußgängergruppe gerast ist, sucht die Polizei nach Zeugen. Der Vorfall ereignete sich gestern am frühen Morgen auf der Hauptstraße zwischen Mülheim und Pfün. Der 27-jährige Motorradfahrer kam dabei selbst ums Leben. Auch ein 38-jähriger Fußgänger starb. Ein 31-jähriger kam schwer verletzt ins Krankenhaus. Die Polizei sicherte Spuren und ermittelt jetzt zum genauen Hergang. Werbung mit KI-Label im Bild, ein KI-Hinweis im Nachrichtenportal oder ein KI-Wasserzeichen im perfekt getrimmten Selfie eines Influencers. Wer in der EU professionell künstliche Intelligenz nutzt, der muss das ab heute klar kennzeichnen. Grund ist eine neue EU-Verordnung. Der Ansturm auf die spanische Exklave Ceuta hat ein Nachspiel. In einer Sondersitzung werden sich die EU-Innenminister übermorgen mit dem Thema befassen. Der Großteil der Mitgliedsländer und auch Spanien selbst hatten so eine Sitzung gefordert, um über die Migrationspolitik zu sprechen.
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1: Im Studio Imme Kasten. Guten Morgen. Ermittlungen nach tödlichem Unfall mit Fußgängergruppe. Sondersitzung der EU-Innenminister zur Ceuta-Krise am Dienstag. Nachdem ein Motorradfahrer im Kanton Thurgau in eine Fußgängergruppe gerast ist, sucht die Polizei nach Zeugen. Der Vorfall ereignete sich gestern am frühen Morgen auf der Hauptstraße zwischen Mülheim und Pfün. Der 27-jährige Motorradfahrer kam dabei selbst ums Leben. Auch ein 38-jähriger Fußgänger starb. Ein 31-jähriger kam schwer verletzt ins Krankenhaus. Die Polizei sicherte Spuren und ermittelt jetzt zum genauen Hergang. Die Europäer sprechen nach dem Ansturm auf die zu Spanien gehörende Stadt Ceuta in Nordafrika einmal mehr über die Migrationspolitik. Übermorgen schalten sich die EU-Innenminister zu einer Sondersitzung zusammen. Die hatten die meisten EU-Länder gefordert und auch Spanien selbst. Die USA und Israel wollen den Iran erst einmal nicht weiter angreifen. Das hat US-Präsident Trump auf seiner Online-Plattform erklärt. Demnach laufen neue Gespräche über eine mögliche Einigung. Komme es nicht schnell zu einer Vereinbarung, könnten die Angriffe aber weitergehen, so Trump.
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2: Mit Kerstin Mühlmann. Guten Morgen. Gesund und sorgenfrei, so darf das Leben gern sein. Und wenn es mal nicht so läuft, kann man bestimmt noch was optimieren. Meine Kollegin Delia Emmerich aus der Klassikradio Kirchenredaktion hat darüber nachgedacht.
3: Ich sitze im Wartezimmer beim Arzt. In der Mitte steht ein Tisch mit zwei Zeitschriften drauf. Auf dem Cover der einen steht fett: 7 Tipps für ein leichteres Leben. Und auf der daneben steht: 6 Tipps für ein längeres Leben. Ich muss grinsen. Ein leichtes und langes Leben? Wer will das denn nicht? Die Tipps, die lese ich mir nicht durch. Aber ich kann mir vorstellen, was da steht. Nehmen Sie sich Zeit für sich selbst, schlafen Sie genug. Wird wohl nicht schaden. Aber können mir diese Tipps wirklich ein leichtes, langes Leben geben? Ich glaube nicht. Denn mal ehrlich, ich habe mein Leben einfach nicht in der Hand. Egal wie gut ich auf mich achte und wie bewusst ich lebe, manches kann ich nicht verhindern. Eine Krankheit, ein Schicksalsschlag. Genau hier kommt für mich mein Glaube ins Spiel. Ich kann mein Leben nicht kontrollieren und ich muss es auch nicht. Ich darf darauf vertrauen, dass ein guter und liebender Gott mein Leben in seiner Hand hält. Und dass er sich um mich kümmert, selbst in schweren Lebensphasen. Er wird mir helfen, sie durchzustehen. Und das ist unglaublich befreiend.
2: Gedanken von Delia Emmerich aus der Klassikradio Kirchenredaktion. Vielen Dank. Aus der Oper Rigoletto von Giuseppe Verdi jetzt die Instrumentalversion für Horn und Klavier La Donna Immobile.

0: Wie Melodien zieht es mir aus den 5 Liedern von Johannes Brahms in der Instrumentalversion für Cello und Klavier. Sie hören Klassik und Kirche am Sonntagmorgen von 7 bis 8. Ich bin Kerstin Mühlmann. Schön, dass Sie mit dabei sind. Vielleicht haben Sie so ein Toll, dass Sie mit dabei sind, auch schon gehört, wenn Sie irgendwo ehrenamtlich mitgeholfen haben. Ohne freiwillig Engagierte wäre unsere Gesellschaft deutlich ärmer dran. In Göttingen verbindet ein Freiwilligenprojekt rund ums Smartphone sogar ganze Generationen.
1: Einmal im Monat besuchen Auszubildende einer Versicherung die Kaffeerunde in der benachbarten Gemeinde Maria Frieden und helfen den Seniorinnen und Senioren bei allen Fragen rund um ihr Handy.
2: Also ich habe 2 E-Mails bekommen. Ich finde diese beiden E-Mails nicht.
3: Und nun soll ich einen Rundbrief schreiben und das wollte ich mir hier nochmal erklären lassen.
4: Ich habe ein neues Smartphone, aber es sind mir zu viele Fremdwörter da.
1: Dass die jungen Leute die Fragen der Älteren nicht beantworten können, das kommt selten vor, sagt die 18-jährige Lisa.
5: Für uns ist halt das selbstverständlich mit den Medien und die Älteren haben halt eben damit nicht so viel Erfahrung, dass man da einfach ein paar Tipps gibt.
1: Maria Weiß vom Caritas Freiwilligenzentrum hat die Azubis und die Senioren zusammengebracht über ein sogenanntes Corporate Volunteering. Heißt, Firmen ermöglichen ihren Mitarbeitenden, sich freiwillig zu engagieren. Für sie, die seit Jahren die passenden Einsatzstellen vermittelt, ist dieses Projekt ein besonders schönes.
6: Man kommt mit einem Themengebiet und mit Menschen in Kontakt, die man sonst nicht kennenlernen würde. Und es ist auch für Teams eine ganz schöne Möglichkeit, sich gegenseitig mal in einem völlig anderen Zusammenhang zu erleben.
1: Und am Ende profitieren hier nicht nur die Senioren vom Know-how der Azubis.
5: Meine Oma kommt auch öfter mal zu mir und fragt, kannst du mir mal helfen? Ich weiß nicht, wie das funktioniert. Und manchmal versteht sie das auch nicht. Und hier kann ich vielleicht dann was mitnehmen, wie ich ihr das dann doch ein bisschen besser noch erklären kann.
1: Stefanie Behnke, Klassikradio Kirchenredaktion.
0: Franz Schuberts Sinfonie Nummer 6, auch als die kleine C-Dur-Sinfonie bekannt, versüßt uns jetzt den Start in den Morgen.

0: Der Herbst. Gefühlt ist er noch ganz weit weg. Bei uns darf er wenigstens musikalisch schon mal um die Ecke winken. Aus den vier Jahreszeiten von Antonio Vivaldi war das der erste Satz, das Allegro. Konflikte, die gehören einfach mit zum Alltag. Im Bus, im Büro, in der Familie oder auch auf dem Schulhof. Oft reichen wenige Sekunden und die Stimmung kippt. Was dann? Eingreifen oder wegschauen? Sabine Winkler aus der Klassikradio Kirchenredaktion hat bei Anti-Gewalt-Trainer Lars Groven nachgefragt und sich Tipps geholt.
1: Gerade noch an der Haltestelle. Zwei Menschen werden laut, feinden sich an. Ich steige in den Bus, bevor die Situation kippt. Sind ja genügend andere Leute da, denke ich mir. Lars Groven erklärt mir, klassischer Zuschauereffekt.
2: Jeder denkt, ich habe heute keine Zeit. Oh, der da vorne ist ja näher dran als ich.
1: Ein anderer wird schon handeln. Groven verrät mir, wo andere noch zögern, beginnt schon Deeskalation.
3: Ich sehe, da ist eine Grenzverletzung. Das ist nicht okay, ich gehe da jetzt hin.
1: Okay, aber was sage ich dann? Groven trainiert Schulen, Behörden oder Pflegeeinrichtungen, um in angespannten Situationen cool zu bleiben, damit es nicht eskaliert. Funktioniert am besten mit Präsenz, Ruhe und offenen Fragen. Beispiel Schulhof.
3: Ein Kind schubst ein anderes Kind weg und du gehst zum Verursacher und fragst, hey, ich sehe, du hast geschubst. Stopp, was ist los?
1: Fragen stellen, im Gespräch bleiben, die Chance geben, Verhalten zu erklären. Und wenn das Kind nicht reden will?
3: Kann ich ja fragen, okay, ich merke, du willst jetzt nicht reden. Wann?
1: Druck rausnehmen, damit zeige ich, ich nehme dich ernst, ohne dass ich das Verhalten akzeptiere. Es geht bei Groven also darum, zu lernen, wie ich Situationen verändern kann, noch bevor sie eskalieren. Und das ist wichtig, denn Groven hat eine Grundhaltung, die mir einleuchtet. Hinter jedem Verhalten steht ein Mensch. Deshalb kann ich klar sagen, mit deinem Verhalten
3: bin ich nicht einverstanden. Nur du schaffst es nicht, dass wir dich ablehnen.
1: Wer also dem Menschen mit Respekt begegnet und ehrlich nachfragt, schafft vielleicht, dass aus einem Konflikt noch ein gutes Gespräch wird.
0: Sabine Winkler über hilfreiche Strategien in Konfliktsituationen. Auch Musik besänftigt die Gemüter. In den U-Bahn-Stationen meiner Stadt, da läuft nachts aus gutem Grund klassische Musik. Und bei uns, da gibt's jetzt von Oskar Böhme das Liebeslied für Trompete und Kammerorchester.

0: Komponiert in einer Gartenlaube, gewidmet einer 20-jährigen Klavierschülerin, in die er verliebt gewesen sein soll. Um Beethovens Mondscheinsonate, die wir eben gehört haben, ranken sich viele Gerüchte. Sicher ist nur eins, sie klingt wunderbar. Guten Morgen bei Klassik und Kirche. Kennen Sie die Zillennials? Das ist die Mikrogeneration zwischen den Millennials und der Generation Z. Aufgewachsen Ende der 90er, Anfang der 2000er Jahre, ohne soziale Medien, aber mit einem Gefühl von unbegrenzten Möglichkeiten. Klingt eigentlich gut, macht aber vielen heute erwachsenen Zillennials Probleme. Sie legen sich ungern fest, meiden Verantwortung und überschätzen sich selbst. Zumindest beobachtet das Yannick Müller. Er gehört selbst zu den Zillennials und hat mit Delia Emmerich aus der Klassikradio Kirchenredaktion über seine Generation gesprochen.
1: Die ist überfordert, und zwar komplett. Und alle suchen für sich so händeringend ihr Sinn und ihr Glück.
2: So beschreibt Yannick Müller seine Generation, die Zillennials. Woher die Überforderung kommt?
1: Daher, dass wir uns irgendwie überlegt haben, wir machen alles selbst. Also wir optimieren uns selbst und du machst selbst, was du willst.
2: Dadurch entsteht Druck. Ich bin selbstverantwortlich für mein Glück und muss wissen, was ich im Leben will. Aber sich für eine der vielen Optionen festzulegen, fällt vielen Zillennials schwer. Yannick kennt das auch. Deshalb hat er sich bewusst ein Ziel gesetzt. Ein Triathlon machen.
1: Diese 8 Monate Vorbereitung, ich habe es geliebt, ich war super fit. Das hat halt meine Woche strukturiert und ich würde im Nachhinein schon sagen, die Frage ist nicht, warum mache ich Triathlon, sondern die Frage ist, was muss ich alles nicht tun in meinem Leben, in der Zeit, in der ich Triathlon mache.
2: Seitdem ist für Yannick klar, was hilft.
1: Sich für eine Sache festlegen und im übertragenen Sinne was finden, was Triathlon ist für mein ganzes Leben.
2: Das ist für Yannick der christliche Glaube. Der gibt ihm einen Rahmen für sein Leben und Sinn. Inzwischen ist Yannick sogar Pastor. Er leitet eine Kirchengemeinde, die sich an andere Zillennials richtet. Der Gottesdienst am Sonntag ist für ihn total wichtig. Gerade nach einer Party am Vorabend.
1: Wenn ich sonntags in den Gottesdienst gehe, dann bin ich irgendwie wiederhergestellt. Und bin dann nicht in dieser Depri-Stimmung, wie ich das bei manchen Leuten irgendwie erlebe. Das ist jetzt kein Hokuspokus oder einfach nur so frommes Gelaber, sondern einfach, da ist eine Gemeinschaft, denen ist es wichtig zu glauben, die treffen sich deswegen. Und eine Ausprägung von Glauben ist Gemeinschaft und Gemeinschaft stiftet ganz viel Sinn.
0: Sagt Yannick Müller. In seinem Buch Mein Gott, warum mache ich das? Erschienen im Herder Verlag, schreibt er noch mehr über die Herausforderungen der Zillennials und über seinen Triathlon. Georg Friedrich Händel hat früh seinen persönlichen Triathlon gefunden. Er wollte auch gegen das Verbot seines Vaters Musiker werden und sonst nichts. Ein Glück, dass er sich nie hat beirren lassen. Von ihm hören wir jetzt das Concerto Grosso in G-Dur, daraus das Allegro.

0: Wolfgang Amadeus Mozarts Serenata Coloredo hier bei Klassik und Kirche. Wer es glaubt, wird selig, das sagt man gern mal. In der katholischen Kirche werden bis heute Menschen selig gesprochen. Aber was genau ist eine Seligsprechung eigentlich? Wer kann selig gesprochen werden? Und was gibt es da für Voraussetzungen? Markus Krieger aus der Klassikradio Kirchenredaktion kennt die Hintergründe.
1: Zusammen mit Theologe Professor Dr. Wolfgang Reinbold aus Hannover. Als erstes, Seligsprechung ist der Name für ein formales Verfahren in der römisch-katholischen Kirche.
2: Auf Antrag kann eine bestimmte Person als Seliger bzw. Selige bezeichnet werden mit den lateinischen Worten Beatus für die Männer oder Beata für die Frauen.
1: Und wer macht das?
2: Das macht eines der, ja man kann sagen, im Grunde Ministerien des Vatikan. Davon gibt es 16 zur Zeit und eines davon ist das sogenannte Dikasterium der Selig- und Heiligsprechungsprozesse.
1: Hui.
2: Das klingt bürokratisch, genau, und so ist es auch. Also das sind exakt vorgeschriebene Vorgänge, die da geprüft werden, wenn solche Anträge auf Seligsprechung gestellt werden.
1: Weshalb kann denn jemand selig gesprochen werden?
2: Es gibt im Wesentlichen drei Gründe. Zunächst, wenn ich ein vorbildliches christliches Leben geführt habe, dann Personen, die den Märtyrertod gestorben sind oder, dritte Version, ihr Leben freiwillig für andere dahingegeben haben. Das Dikasterium prüft das dann sehr genau. Und wenn das erfolgreich ist, gibt es eine große öffentliche Feier.
1: Wie oft wird denn sowas gemacht?
2: Sehr häufig. Der aktuelle Papst hat bereits in seinem ersten Amtsjahr etwa 200 Personen selig gesprochen.
1: Die Seligsprechung und ihre Hintergründe. Markus Krieger, Klassikradio Kirchenredaktion.
0: Selig in der Hängematte liegen, das geht auch einfach so und zu Lebzeiten mit dem Notturno aus Felix Mendelssohn Bartholdys Schauspielmusik zur literarischen Vorlage Ein Sommernachtstraum. Und damit verabschiede ich mich für heute von Ihnen. Das war Klassik und Kirche von 7 bis 8. Ich bin Kerstin Mühlmann und wünsche Ihnen noch einen wunderbar entspannten Sonntag.

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1: Im Studio Imme Kasten. Guten Morgen. Ermittlungen nach tödlichem Unfall mit Fußgängergruppe. USA setzen neue Angriffe auf den Iran erst einmal wieder aus. Nachdem ein Motorradfahrer im Kanton Thurgau in eine Fußgängergruppe gerast ist, sucht die Polizei nach Zeugen. Der Vorfall ereignete sich gestern am frühen Morgen auf der Hauptstraße zwischen Mülheim und Pfün. Der 27-jährige Motorradfahrer kam dabei selbst ums Leben. Auch ein 38-jähriger Fußgänger starb. Ein 31-jähriger kam schwer verletzt ins Krankenhaus. Die Polizei sicherte Spuren und ermittelt jetzt zum genauen Hergang. Die Europäer sprechen nach dem Ansturm auf die zu Spanien gehörende Stadt Ceuta in Nordafrika einmal mehr über die Migrationspolitik. Übermorgen schalten sich die EU-Innenminister zu einer Sondersitzung zusammen. Die hatten die meisten EU-Länder gefordert und auch Spanien selbst. Die USA und Israel wollen den Iran erst einmal nicht weiter angreifen. Das hat US-Präsident Trump auf seiner Online-Plattform erklärt. Demnach laufen neue Gespräche über eine mögliche Einigung. Komme es nicht schnell zu einer Vereinbarung, könnten die Angriffe aber weitergehen, so Trump.
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2: Ja, wunderschönen guten Morgen an diesem frühen Sonntag. Vielleicht ist der Kaffee von Ihnen ja schon fertig und irgendwo werden gerade auch Croissants aufgebacken. Das ist der besondere Sonntagmorgenduft für mich, ja. Und für viele geht's auch in den Urlaub. Wir grüßen alle, die nun Richtung Berge, See oder Meer unterwegs sind an diesem Sonntagmorgen. Wir schauen natürlich auch drauf, was machen Sie eigentlich, wenn Stau kommt? Und haben uns ein bisschen umgehört im Klassikradioland, was Ihnen da so einfällt. Hören wir gleich. Davor genießen wir aber Musik zum Wachwerden. Das Concerto Grosso von Antonio Vivaldi zum Beispiel gleich. Und jetzt schon traumhafte Klänge von Felix Mendelssohn-Bartholdy auf Flügeln des Gesanges jetzt.
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Das war Antonio Vivaldis Concerto Grosso in D-Moll. Ich hoffe, Sie sind gut aufgewacht heute an diesem frühen Sonntagmorgen. Die einen packen nur ihre Picknickdecke heute, ja, und die anderen sind vielleicht schon Richtung Sommerurlaub unterwegs. Ja, auch Bayern und Baden-Württemberg haben die Ferien eingeläutet. Und hier und da kann es natürlich ein bisschen eng werden auf den bekannten Staustellen. Wir begleiten Sie da natürlich ganz entspannt mit der richtigen Musik und wollten von Ihnen aber mal wissen, was machen Sie eigentlich so?

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1: Ja, beste Idee, würde ich sagen, denn wir sind an ihrer Seite. Das Nervensystem bleibt ganz entspannt, jetzt auch mit Peter Tschaikowski und seinem Walzer aus dem Schwanensee.

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1: Ja, wunderschön, Sonntagmorgen. Freue mich, dass wir diesen 2. August jetzt gemeinsam verbringen. Mein Kaffee steht neben mir. Ich hoffe, Sie haben auch schon alles für einen tollen Sonntagmorgen bei Ihnen. Und vielleicht geht es ja später an den See oder in den Garten. Und für genau solche Momente ist unsere Musik natürlich gemacht. Ich verrate Ihnen auch gleich, warum sich viele Klassikfans heute Abend besonders auf Ludwigsburg freuen dürfen. Und davor genießen wir aber noch Wolfgang Amadeus Mozart mit dem Konzert für Flöte und Harfe zum Beispiel. Und jetzt schon die wunderschöne Sinfonie Nummer 2 von Robert Fuchs mit dem 2. Satz Andante daraus.
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Das war Wolfgang Amadeus Mozarts Konzert für Flöte und Harfe in C-Dur. Ja, es ist Sonntagmorgen im Klassik-Radioland. Riecht es vielleicht hier und da nach einem guten Kaffee? Und wir haben natürlich auch Open-Air-Zeit in diesen Sommertagen. Kann einiges draußen stattfinden. Heute Abend zum Beispiel steht David Garrett im Residenzschloss in Ludwigsburg auf der Bühne. Und wir grüßen also damit alle Fans, die in Baden-Württemberg heute einen ganz besonderen, perfekten Sommerabend wahrscheinlich erleben dürfen. Ja, und überhaupt einiges los und ich hoffe, Sie genießen diesen Sommersonntag jetzt auch mit einem kleinen Spaziergang durch den ganz persönlichen Garten von Edward McDowell. To a Wild Rose kommt jetzt für Orchester. Damit wacht man doch ziemlich perfekt auf.

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1: Im Studio Imme Kasten. Guten Morgen. EU führt Labelpflicht für KI-Inhalte ein. Ermittlungen nach tödlichem Unfall mit Fußgängergruppe. Wo KI drinsteckt, muss ab heute auch KI draufstehen. In der EU gilt ab sofort eine Labelpflicht für KI-generierte Videos, Bilder und Texte, mit denen Geld verdient wird. Die EU will so dafür sorgen, dass man auf jeden Fall merkt, wann man es mit KI zu tun hat. Das betrifft zum Beispiel Chatbots im Kundenservice oder Influencer, die bei ihren makellosen Bildern kräftig mit KI nachhelfen. Privatpersonen müssen ihre KI-bearbeiteten Bilder nicht kennzeichnen. Die USA und Israel wollen den Iran erst einmal nicht weiter angreifen. Das hat US-Präsident Trump auf seiner Online-Plattform erklärt. Demnach laufen neue Gespräche über eine mögliche Einigung. Komme es nicht schnell zu einer Vereinbarung, könnten die Angriffe aber weitergehen, so Trump. Nach der Todesfahrt eines Motorradfahrers im Kanton Thurgau sucht die Polizei Zeugen. Der 27-Jährige war gestern früh zwischen Mülheim und Fün in eine Fußgängergruppe gerast. Er selbst und ein 38-jähriger Fußgänger starben. Ein weiterer Mann kam schwer verletzt ins Krankenhaus.
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2: Der Weltrekordversuch für das längste Posaunenkonzert in Nürnberg. Der ist geschafft. Ja, und ob sie es ins Guinnessbuch der Rekorde geschafft haben, das erfahren wir dann noch. Die Posaunenchöre haben 72 Stunden gespielt. Musik nonstop also. Und ich würde mal sagen, damit kennen wir uns gut aus. Denn jetzt gibt es wieder für Sie unsere 9 um 9. Musik nonstop hier bei Klassikradio. Und das bedeutet die Crème de la Crème der Hall of Fame. Ihre Lieblinge mit der Träumerei von Robert Schumann zum Beispiel. Ganz wunderbar ist aber auch die Oper La Bohème, ne, zum Träumen von Giacomo Puccini. O Suave Fanciulla hören wir gleich daraus und starten jetzt schon mit Antonin Dvořák und dem Lied An den Mond.
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1: Wir sind mittendrin in unseren 9 um 9. Sie dürfen sich also Ihren zweiten Kaffee des Sonntags machen, wenn Sie den nicht schon in der Hand haben, und sich einfach nur zurücklehnen, genießen. Die Hall of Fame, Ihre Lieblingslieder, hören wir nonstop und wir machen damit jetzt weiter. Leise flehen meine Lieder von Franz Schubert ist zum Beispiel mit dabei, und einen Gruß an alle, die vielleicht ein bisschen verliebt sind in diesen Sommertagen. Hier kommt Franz Liszt und seine Romance in E-Moll. Au pourquoi donc?
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Das waren sie, unsere 9 um 9, Musik nonstop, jeden Tag um diese Uhrzeit werden sie von uns verwöhnt. Und das war die Klaviersonate Nummer 8 von Ludwig van Beethoven übrigens, zum fulminanten Abschluss. Ja, und wir lieben es ja mit Ihnen, Musik gemeinsam zu genießen, deswegen gehen wir auch gerne wieder auf Tournee. 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Und wir haben hier einen kleinen Vorgeschmack in Sachen Filmmusik. Der Duft von Lavendel, das wunderschöne Thema des gleichnamigen Films von Nigel Hess, genießen wir jetzt hier bei Klassikradio.

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1: Im Studio Imme Kasten. Guten Tag. Trump stoppt vorerst Angriffe auf Iran. Ermittlungen nach tödlichem Unfall mit Fußgängergruppe. Die USA und Israel greifen den Iran vorerst nicht weiter an. US-Präsident Trump sagte einmal mehr, dass sich eine neue Vereinbarung abzeichnet. Zuvor hatte er neue massive Angriffe angedroht. Der Iran warnt vor neuer Eskalation und kündigt entschlossene Gegenwehr an. Die Europäer sprechen nach dem Ansturm auf die zu Spanien gehörende Stadt Ceuta in Nordafrika einmal mehr über die Migrationspolitik. Übermorgen schalten sich die EU-Innenminister zu einer Sondersitzung zusammen. Die hatten die meisten EU-Länder gefordert und auch Spanien selbst. Nachdem ein Motorradfahrer im Kanton Thurgau in eine Fußgängergruppe gerast ist, sucht die Polizei nach Zeugen. Der Vorfall ereignete sich gestern am frühen Morgen auf der Hauptstraße zwischen Mülheim und Pfün. Der 27-jährige Motorradfahrer kam dabei selbst ums Leben. Auch ein 38-jähriger Fußgänger starb. Ein 31-jähriger kam schwer verletzt ins Krankenhaus. Die Polizei sicherte Spuren und ermittelt jetzt zum genauen Hergang.
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2: Ja, für die einen heißt es noch schönen guten Morgen, ne? Für die anderen schönen Vormittag. Der Sonntag nimmt langsam Fahrt auf. Ja, und vielleicht werden da gerade Wanderschuhe geschnürt, Fahrräder beladen oder die Picknickdecke zusammengerollt. Ganz egal, wie Ihr Sommertag aussieht, wir begleiten Sie gut gelaunt jetzt gleich mit Tommaso Albinonis Adagio in G-Moll und starten jetzt schon hinein mit Edvard Griegs Sollweigslied, die berühmte Perkins-Suite. Die begleitet uns jetzt durch diesen Sonntag.
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Dieser 2. August ist schon mal richtig entspannt, oder? Tommaso Albinonis Adagio in G-Moll haben wir dazu hier gerade bei Klassikradio gehört. Hoffe, Sie haben gut geschlafen auch. Manchmal wacht man in diesen Sommertagen ja leicht verstochen auf. Und wir haben uns dieser Frage mal gewidmet. Also warum wird der eine gestochen und der andere sitzt daneben und ist überhaupt kein Mückenzielobjekt? Gibt es überhaupt auch süßes Blut? Über all das klären wir auf morgen bei Klassikradio. Am Morgen dürfen Sie einschalten ab 7 Uhr. Und wir freuen uns natürlich, wenn wir Sie jetzt ganz entspannt mit den richtigen Klängen durch den Vormittag begleiten. Hier ist Leo Delibes Pizzicato aus dem Ballett Silvia. Die beste Musik zum Wohlfühlen und Entspannen.

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1: Ja, so ein Sommersonntag, der hat so seine ganz eigene Geschwindigkeit, finde ich, ne? Man schaut nicht ständig auf die Uhr oder aufs Handy. Und ich hoffe, Sie kommen auch gut durch die Straßen. Auch Bayern und Baden-Württemberg haben ja die Ferien eingeläutet und wir haben mal geguckt, wenn Sie im Stau stehen, haben Sie ganz besonders gute Ideen, finde ich. Hören wir gleich. Davor gibt's aber Musik für einen ganz entspannten Vormittag. Antonio Vivaldis Frühling aus den vier Jahreszeiten. Den genießen wir gleich. Machen jetzt aber einen Abstecher in die Opernwelt von Giacomo Puccini. La Bohème, das berühmte Mi chiamano Mimi. Jetzt für Orchester.
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0: Das war Antonio Rossettis Flötenkonzert in G-Dur. Ich hoffe, Sie sind gut in diesen Sonntag hineingestartet. Ja, auch Bayern und Baden-Württemberg haben jetzt Sommerferien. Und das bedeutet, es geht Richtung großer Sommerurlaub. Aber hier und da kann es natürlich eng werden auf den Straßen im Klassik-Radioland. Und da sollte man die Nerven behalten. Und vor allem haben Sie ja, wie wir finden, ganz tolle Ideen, wenn Sie im Stau stehen. Hören Sie mal rein.
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0: Ja, das ist sowieso die beste Idee. Wir sorgen für ein ganz entspanntes Nervenkostüm. Haben Sie auch einen Tipp, was man so im Stau machen sollte? Dann schicken Sie uns gern auch eine WhatsApp-Sprachnachricht. 0173 300 300 und die 3. Ja, und wir machen jetzt weiter mit Musik, die für Tiefenentspannung sorgt. Hier kommt Franz Schuberts Impromptu in B-Dur.

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2: Ja, schon Vormittag, langsam wird aus dem Frühstück, sollten Sie da noch sitzen, eher so ein Brunch, ne? Und vielleicht sind ja auch schon Freunde und Familie mit am Tisch gekommen. Und wir genießen jetzt diesen Sonntag einfach. Ganz entspannt, der 2. August schenkt uns jetzt ein Lächeln an diesem Sommersonntag, haben wir gleich für Sie. Ludwig van Beethoven mit seiner 7. Sinfonie mit dabei. Aber jetzt erstmal einen absoluten Ohrwurm von Johann Sebastian Bach. Das Präludium in C-Dur aus dem wohltemperierten Klavier.
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Sonntagvormittag bei Klassikradio, ja, und vielleicht brutzelt es schon in der Küche. Richtung Mittagessen wird gekocht und wir begleiten Sie mit schönen Klängen. Das war gerade Camille Saint-Saëns mit Mon cœur souffre à ta voix. Ja, es ist Sommerzeit im Klassikradioland. Ganz offiziell, finde ich, wenn August endlich auch im Kalender steht, fühlt sich das auch noch Sommer an. Viel Open-Air-Events finden statt und Sternschnuppennächte gibt es gerade, so schöne. Also Wünsche bereithalten. Auch heute Nacht gibt es wieder einige am Himmel zu sehen. Wir machen jetzt weiter mit toller Filmmusik und wenn Sie Filmmusik übrigens live erleben möchten. Wir gehen dieses Jahr wieder auf Tournee. Ganz neu dabei auch Kempten als toller Spielort. 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Und hier wunderbare Filmmusik jetzt aus Harry Potter und der Feuerkelch von Patrick Doyle, Hogwarts Hymn.

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1: Ja, wunderbaren Vormittag hier und da grummelt der Magen schon, ne? Es geht ja Richtung Mittagessen bei uns im Klassikradioland. Und ich verrate Ihnen gleich, warum der Abend heute bei Ihnen im Wohnzimmer ganz besonders werden kann, weil ein richtiges Konzert stattfindet. Warum Sie in der ersten Reihe sitzen, erfahren Sie also gleich. Davor gibt es noch Francesco Petrini mit der Sinfonie für Harfe und Orchester und jetzt schon den Tanz der Schwäne aus dem weltberühmten Schwanenseeballett von Peter Tschaikowski.
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So schöne Musik. Francesco Petrini hat das komponiert, die Sinfonie für Harfe und Orchester. Und das war der erste Satz daraus, den wir gehört haben. Und bevor wir uns in den Mittag alle verabschieden, habe ich noch einen kleinen Tipp für heute Abend. Ganz neu um 19 Uhr startet unser neuer Konzertabend bei Klassikradio. Immer Sonntag um 19 Uhr, eine Stunde lang genießen Sie ein komplettes Konzert in voller Länge. Und das ohne Eile, ohne Hektik und damit der perfekte Ausklang für diesen Sommersonntag heute. Und wir genießen ab 19 Uhr dann das erste Klavierkonzert von Peter Tschaikowski heute. Da sitzen Sie ganz bequem in der ersten Reihe, während Sie auf der Couch gemütliche Klamotten tragen. Und wir machen weiter mit Musik zum Wohlfühlen und Entspannen. Hier kommt Johann Halvorsen mit Chant de la Veste Le Moi.

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1: Geschäfte haben sonntags zu. Behörden, Ämter, alles dicht. Und ihre Anlaufstelle für musikalischen Hochgenuss, die hat natürlich auch am Sonntag für sie geöffnet. Sie wünschen sich online bei Klassikradio ihre Lieblingsstücke und wir erfüllen ihnen diese Wünsche. So einfach ist das mit der Klassikradio Wunschmusik. Marion Hasselbach aus Pforzheim schreibt: Mein Sohn Leon hat heute Geburtstag. Ich würde ihm gerne mit seinem Lieblingsstück zum 30. Geburtstag gratulieren, mit der Serenata Española von Joaquín Malaz. Und genau so starten wir rein in die Klassikradio Wunschmusik. Viel Spaß!
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0: Den Reigen seliger Geister von Christoph Willibald Gluck, den kann man sich natürlich auch wünschen, hier in der Klassikradio Wunschmusik. Marlene Fischer aus Luzern hat das gemacht, online bei Klassikradio. Sebastian Pinschik, Sie kommen aus der Nähe von Augsburg. Wie kann ich Ihnen eine Freude machen?
1: Hallo, ich würde mir gerne die Filmmusik von Braveheart wünschen.
0: Ein Wahnsinnsfilm. Die 5 Oscars, die sind meiner Meinung nach absolut berechtigt. Und legendär ist natürlich diese ikonische Szene mit der Freiheit. Wir hören mal ganz kurz rein.
2: Ja, Sie mögen uns das Leben nehmen, aber niemals nehmen Sie uns unsere Freiheit.
0: Ah, Gänsehaut. Lieben Sie den Film auch so?
1: Ja, ich bin absoluter Fan, würde ich sagen. Ich habe den bestimmt schon 20 Mal gesehen jetzt.
0: Herr Pinschik, hier ist Ihr Musikwunsch For the Love of a Princess, die Filmmusik aus Braveheart von James Horner.

0: Sonntags, da deckt das Klassikradioland den Esstisch mit weißen Stoffservietten. Und in der Klassikradio-Wunschmusik, da wird es sonntags auch besonders festlich. Das war der zweite Satz aus der Symphonie Klassik von Sergei Prokofjew. Online gewünscht bei Klassikradio von Dirk Müller aus Hannover. Und der nächste Wunsch kommt aus Darmstadt von Maria Aloysia Spitaler. Frau Spitaler, welchen Wunsch darf ich denn Ihnen erfüllen?
1: Die Sinfonie in D-Dur, das Larghetto, Namenstag, zweiter Satz.
0: Ein musikalischer Geniestreich von Antonio Salieri. Tolle Wahl. Jetzt muss ich Sie doch mal was fragen. Sie heißen Aloysia, das ist ja wirklich ein ausgefallener Name. Wissen Sie noch, wie Ihr Mann reagiert hat, als er zum allerersten Mal gehört hat, wie Sie heißen?
1: Als wir aufeinander getroffen sind und uns unterhalten haben, hat er gesagt, wie ich denn heiße. Und ich habe dann gesagt, mit A fängt's an, weil es war ja immer so ein bisschen in Dingen problematisch mit meinem Vornamen. Dann hat er, weil im Stammbaum seiner Mutter eine Aloysia nach der anderen ist, das ganz schnell herausgefunden.
0: Ach, wie nett. Da ist zusammengewachsen, was zusammengehört. Liebe Frau Spitaler, hier ist Ihr Musikwunsch, die Namenstagssinfonie von Antonio Salieri, hier in der Klassikradio Wunschmusik.

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1: Anne Krämer aus Wetzlar hat vorgemacht, wie es geht. Sie hat sich online bei Klassikradio ihren Lieblingstitel gewünscht, die Rhapsody in Blue von George Gershwin. Und jetzt kann sich die frisch gebackene Mutter einfach nur auf dem Sofa zurücklehnen, das Baby und die wunderbare Musik genießen. Bühne frei für die Klassikradio Wunschmusik von 12 bis 1.
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0: So klingt es hier bei Klassikradio, wenn Sie sich Ihre Lieblingsmusik wünschen. Das war Vangelis mit dem Thema aus dem Film Die Stunde des Siegers, hat sich Marion Sauter aus Konstanz gewünscht, hier in unserer Klassikradio Wunschmusik. Ab sofort, jeden Tag der Woche von 12 bis 1. Melden Sie sich einfach online an bei Klassikradio. Das hat auch Hans-Joachim Kiesel aus Backnang in der Nähe von Stuttgart gemacht. Herr Kiesel, was dürfen wir denn für Sie spielen?
1: Der Musikwunsch ist die Sinfonie Nummer 6 von Ludwig van Beethoven, und zwar der erste Satz. Die Emotionen sind natürlich insofern das Schöne, weil Beethoven in der Sinfonie so ein richtiges Naturgemälde in Tönen ausgedrückt hat. Das ist einfach ganz fantastisch.
0: Beethovens Pastorale, die ist ja eine Hommage an das Landleben. Sind Sie denn auch ein Naturmensch?
1: Wir haben einen schönen Garten und da bin ich eigentlich täglich draußen. Wir haben hier drei Rosenbäumchen, die stehen im Gartenweg, dann sind es 5 Edelrosen. Einen schönen Gartenteich haben wir noch.
0: Wow, das klingt nach einem grünen Daumen. Viel Spaß bei der Gartenarbeit. Hier ist Ihr Musikwunsch. Ludwig van Beethoven mit dem ersten Satz aus der Pastoralen in der Klassikradio Wunschmusik.

0: Sie wünschen, wir spielen. Das war Franz Schubert mit seinem Ave Maria, online gewünscht bei Klassikradio von Olivia Schöne aus Lübeck. Wir haben ab sofort jeden Tag eine Verabredung, immer von 12 bis 1 darf ich Ihr Zeremonienmeister sein und Ihre Musikwünsche erfüllen. Und einen haben wir ja noch offen für heute, nämlich den von Petra Leiner aus Diesen am Ammersee. Frau Leitner, welches Stück hat es Ihnen denn ganz besonders angetan?
1: Ich wünsche mir von Ludovico ein Audi Una Massina.
0: Wunderschön. Was verbinden Sie mit diesem Stück?
1: Das ist ein Stück Urlaub. Es ist Italien, es ist Urlaubsstimmung, es ist das leckere Essen, die netten Leute. Das löst das in mir aus.
0: Also mit Urlaubsgefühlen, da treffen Sie definitiv einen Nerv im Klassikradioland. Ist ja das erste Wochenende, an dem wirklich alle Bundesländer in Deutschland gleichzeitig in den Sommerferien sind. Frau Leitner? Ihr Wunsch ist mir Befehl. Hier ist Ludovico Einaudi mit Una Martina und ich verabschiede mich für heute. Wir hören uns morgen wieder ab 12 Uhr zur Klassikradio Wunschmusik. Mein Name ist Stefan Ibelshäuser. Mhm.

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3: Kurz nach eins, schönen Sonntagmittag. Wir schauen kurz nach Frankfurt. Dort geht der City-Triathlon langsam in den Endspurt. Rund 2500 Sportler sind heute geschwommen, geradelt und gerannt. Viele sind bereits im Ziel. Andere absolvieren gerade noch die letzten Kilometer durch die Innenstadt. Deshalb kommt es auch noch zu Sperrungen rund um die Strecke. Auch die Öffis müssen teils Umwege fahren. Für alle, die dort oder auch woanders im Stau stehen. Jetzt ein Titel für ruhige Nerven. Das Er von Johann Sebastian Bach.
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Hatten das Thema aus den Beethoven-Variationen von Max Reger hier bei Klassik Radio. Ja, und heute ist nicht nur der erste Sonntag im August, sondern auch Tag der Schwester. Das feiere ich natürlich ein bisschen, denn neben einem wunderbaren Bruder habe ich direkt drei wundervolle Schwestern. Sind ganz unterschiedlich und jeder auf ihre Weise einzigartig. Und ich habe das große Glück, eine gute Verbindung zu allen zu haben. Jetzt interessiert mich natürlich, wie ist das denn bei Ihnen? Haben Sie eine oder mehrere Schwestern? Was verbindet sie mit Ihnen? Schicken Sie mir doch eine WhatsApp-Sprachnachricht an die 0173 300 303 und erzählen Sie ein bisschen Ihrem besten gemeinsamen Erlebnisse oder Hobbys. Ich bin gespannt und freue mich und habe jetzt einen ganz besonderen Titel von Georg Friedrich Händel für Sie. Er ist so festlich, dass er wirklich jeden Moment in etwas besonders Feierliches verwandelt. Die Ouvertüre zu seiner Feuerwerksmusik.

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1: Schönen Sonntagmittag. Heute ja sonniges und warmes Sommerwetter in vielen Teilen des Klassikradiolandes. Teils mild wie in Hamburg mit aktuell 23 Grad. Richtung Süden wird es immer wärmer. In Luzern zum Beispiel und auch in Wien knacken die Temperaturen heute vermutlich wieder die 30 Grad Marke. Perfekt also für Freibad, See und vor allen Dingen Eis. Und natürlich für luftige Klänge. Jetzt von Leonard Bernstein. Das ist der Walzer aus einem Divertimento für Orchester.
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0: Der großartige Lang Lang war das mit dem zweiten Satz aus Mozarts Klavierkonzert Nummer 24 für Ihren Sonntag hier bei Klassikradio. Heute am Tag der Schwester habe Anfang der Stunde ja erzählt, dass ich neben einem tollen Bruder auch direkt drei tolle Schwestern habe und Sie gefragt, wie das denn bei Ihnen ist und was Sie mit Ihren Schwestern verbindet. Und Sie haben mir viele wunderbare WhatsApp-Nachrichten an die 0173 300 303 geschickt und eine besonders nette kam von Claire rein. Sie sagt:
1: Also ich habe eine kleine und eine große Schwester. Wir halten immer zusammen, auch wenn es eng wird, stehen immer hinter uns und nichts kann uns trennen.
0: Ach, das ist wirklich wunderbar. Ich wünsche euch dreien einen schönen sonnigen Sonntag und dass ihr weiter so ein unzertrennliches Trio bleibt. Und wenn auch Sie eine Schwesterngeschichte loswerden möchten, immer her damit. Ich freue mich an die 0173 300 303. Und jetzt eine kleine musikalische Wellness-Oase für Sie, die Meditation aus Jules Massenets Oper Thaïs.

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2: Kurz nach zwei, schönen Sonntag und ein großes Danke an Sie. Sie schicken so viele berührende und wunderbare Nachrichten an die 0173 300 303 zum Tag der Schwester heute. Hatten gerade eine wirklich süße Nachricht von Claire und eine andere Hörerin verbindet eine ganz besondere Sache mit ihrer Schwester. Welche? Das hören wir in circa 10 Minuten. Davor geht's musikalisch nach Spanien mit dem zweiten Satz aus Joaquin Rodrigos Fantasia para un gentil hombre.
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0: Die Musik zum Titelabspann des Films Ghost von Maurice Jarre hier bei Klassikradio. Schönen Sonntag Ihnen. Heute am Tag der Schwester. Und davon gibt es anscheinend besonders tolle im Klassikradioland, denn sie schicken uns viele, viele WhatsApp-Nachrichten an die 0173 300 303, was sie besonders mit ihrer Schwester oder auch ihren Schwestern verbindet. So auch unsere Hörerin Maria.
1: Hallo liebes Klassikradio-Team, ich habe eine Schwester und wir haben 3 Jahre Altersunterschied und uns verbindet vor allen Dingen unser ähnlicher Humor. Das heißt, wir können über viele ähnliche Dinge lachen, aber auch unsere Ostmentalität, Ost-Berlin, werden uns für immer verbinden und wir sind immer füreinander da, egal was kommt.
0: Ach, das klingt wirklich nach einer ganz besonderen Verbindung. Schwestern sind aber auch einfach was Wunderbares, gell? Einen besonderen gemeinsamen Moment, auch wenn sie weit voneinander entfernt wohnen sollten. Den Moment Musical Nummer 3 von Franz Schubert.

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1: Kurz nach halb drei, schönen Sonntag. Heute wird der Genfer See zur vielleicht schönsten Radrennbahn Europas. Denn vor wenigen Minuten hat die zweite Etappe der Tour de France Femme begonnen. Dabei erwartet die Teilnehmerinnen heute schon ein ultimativer Härtetest. Mehr dazu in 10 Minuten. Hier gibt's erstmal pures Gefühl von Georges Bizet. Das ist das Freundschaftsduett aus Die Perlenfischer für Cello und Orchester.
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Der vierte Satz aus Mozarts Sinfonie Jupiter hier bei Klassikradio. Schönen Sonntagnachmittag, den verbringen viele ganz gemütlich. Doch für die Fahrerin der Tour de France Femme gibt's gerade einen echten Härtetest. Rund 150 Kilometer, heiße Temperaturen von ungefähr 29, 30 Grad und 5 Bergsteigungen. Das ist ganz schön viel. Startpunkt ist heute sehr passend Aigle, selbsternannte Welthauptstadt des Radsports. Dort sitzen der Weltradsportverband UCI und das Weltradsportzentrum. Und das Klassikradioland, das mischt übrigens ordentlich mit. Eine heiße Anwärterin auf das Trikot Jaune ist die Schweizerin Marlene Reusser. Und die beste Deutsche ist Antonia Niedermayer. Sie hat gestern 8 Sekunden verloren, wurde 17. Das möchte sie heute wieder reinholen. Von sportlichen Höchstleistungen geht's jetzt aber erstmal zu einem echten Opernhighlight von Claudio Monteverdi, Pur de Miro aus L'Incoronazione di Poppea.

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1: Kurz nach drei. Langsam füllen sich die Autobahnen, zumindest einige. Die einen starten noch in den Urlaub, die anderen sind schon auf dem Heimweg. Und genau diese Mischung sorgt immer wieder für Stau. Beim Gotthardtunnel zum Beispiel gerade in beiden Richtungen nahezu Stillstand. Ungefähr 90 Minuten Wartezeit in Richtung Norden und 40 in Richtung Süden. Halten Sie durch, egal wo Sie stehen. Wir sind an Ihrer Seite. Versorgen Sie mit Musik zum Entspannen und Wohlfühlen. Jetzt von Frédéric Chopin. Das ist sein Nocturne Nummer 1 in B-Moll.
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Georg Friedrich Händel, das war das Andante Larghetto aus Berenice hier bei Klassikradio. Schönen Sonntagnachmittag. Ja, traurige Nachrichten gibt's aus der Filmwelt. US-Schauspieler Winston Pastor ist mit 80 Jahren gestorben. Vielleicht erinnern Sie sich, er war der Mafiosi Salvatore in der Kultserie The Sopranos. Für seine Fans bleibt er aber unsterblich. Die Serie landet auch nach fast 30 Jahren immer noch regelmäßig auf Platz 1 der besten Fernsehserien aller Zeiten. Passend dazu jetzt Filmmusik aus einem weiteren Klassiker, der Herr der Ringe-Trilogie. Das ist A Long Expected Party von Howard Shore.

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1: Einen schönen Sonntagnachmittag und liebe Grüße an alle, die bei diesem schönen Sommerwetter arbeiten müssen. Zum Beispiel in der Notaufnahme oder allgemein im Krankenhaus. Danke, dass Sie für uns da sind und rund um die Uhr dafür sorgen, dass wir optimal versorgt werden, auch wenn es uns schlecht geht. Ich habe jetzt zwei Titel, die sofort für neue Motivation und gute Laune sorgen. Gleich das Allegro in G-Dur von Joseph Hector Fiocco und jetzt den Shepherd's Dance von Edward German.
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Der zweite Satz aus Josef Haydns Trompetenkonzert in Esto hier bei Klassikradio. Schönen Nachmittag. Ja, am Sonntag soll man ja den Moment genießen und auf gar keinen Fall ständig an den Montag denken. Wir tun es jetzt trotzdem ganz kurz, denn ich habe eine wichtige Info. Morgen startet wieder europaweit der Blitzermarathon, pünktlich zur Hauptreisezeit. In Deutschland machen übrigens Bayern, Sachsen und das Saarland nicht mit. Aufmerksam und vorsichtig fahren ist natürlich immer wichtig. Und Fuß vom Gas macht nicht nur beim Autofahren Sinn. Hier kommt der passende Titel zum Entschleunigen: Das Clair de Lune von Claude Debussy.

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1: Im Studio Cornelius Dreger. Guten Tag. Bund streicht Millionen für Waldumbau. Ungarn schaltet wegen Donau-Niedrigwasser einziges Atomkraftwerk ab. Die Schweizer Wälder leiden unter Hitze und Trockenheit. Trotzdem streicht der Bund ab dem kommenden Jahr zusätzliche Mittel für den klimaangepassten Waldumbau. Das Bundesamt für Umwelt hat das der NZZ am Sonntag bestätigt. Mehrere Kantone warnen nun vor frühem Blattfall und wachsender Waldbrandgefahr. Mischwälder könnten mehr Wasser speichern und Brände besser überstehen. Der Bundesrat verweist dagegen auf Sparmaßnahmen und die Schuldenbremse. Im Krieg zwischen den USA und dem Iran gibt es erneut widersprüchliche Aussagen. US-Präsident Trump hatte neue Angriffe ausgesetzt. Er begründete das damit, dass der Iran und andere Staaten in der Region ihn darum gebeten hätten. Der Iran weist das jetzt zurück. Diese Aussage sei nichts als eine neue Lüge. Der niedrige Pegel der Donau sorgt in Ungarn dafür, dass das einzige Atomkraftwerk des Landes abgeschaltet worden ist. Das AKW konnte nicht mehr ausreichend mit dem Donauwasser gekühlt werden. Es ist das erste Mal seit Jahrzehnten, dass die Anlage vollständig abgeschaltet wurde.
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2: Ja, passend zu Kaffee und Kuchen, vielleicht auch zu Eis und Eiskaffee. Jetzt auch ganz besondere musikalische Schmankerl für Sie. 4 Stücke aus den Titeln, die Sie zu den 100 Besten der Klassik gekürt haben. Darunter den berühmten Kanon in D-Dur von Pachelbel. Die mitreißende Ouvertüre zu Mozarts Zauberflöte. Und jetzt das besinnliche Acloris von Reinaldo Hahn mit Star-Oboist Albrecht Mayer. Viel Vergnügen.
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Ich weiß ja nicht, wie es Ihnen geht, aber bei diesem Walzer aus Leo die Liebskopelia muss ich immer ein bisschen lächeln und vor allem mitwippen. Das war der letzte Titel unserer Klassikradio Hall of Fame 4 um 4 für heute, gespielt vom König der Romantik André Rieu. Und apropos Romantik, einer der berühmtesten Sportler der Welt soll am kommenden Wochenende heiraten, Cristiano Ronaldo. Und seine langjährige Partnerin Georgina Rodriguez wollen sich angeblich auf Madeira das Jawort geben. Also auf der Insel, auf der Ronaldo geboren worden ist. Und offenbar wird es ziemlich märchenhaft. Trauung in der mehr als 500 Jahre alten Kathedrale von Funchal. Anschließend Empfang in einem 5-Sterne-Hotel. Ja, offiziell bestätigt ist das alles noch nicht, aber nach fast 10 gemeinsamen Jahren wäre es auf jeden Fall ein echtes Finale mit Glanz und Gloria. Glanz und Gloria gibt es jetzt auch musikalisch hier von Georg Friedrich Händel mit der Ouvertüre zu seiner Wassermusik-Suite Nummer 2.

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1: Kurz nach 16:30. Liebe Grüße an alle, die mit dem Auto unterwegs sind. Teils braucht man heute sehr viel Geduld, weil Urlaubslosfahrer und Heimkommer aufeinandertreffen. Gerade zum Beispiel auf der Tauernautobahn, dem Nadelöhr-Gotthardtunnel, aber auch auf der A23 Richtung Hamburg staut es sich. Hier fahren gerade noch viele, viele Metal-Fans aus Wacken zurück. Das hat heute geendet. In Bayreuth hingegen wird noch länger gefeiert. Heute Abend mit einem besonders zwanglosen Event für alle. Mehr dazu in 10 Minuten. Jetzt erstmal ein Glanzstück von Peter Tschaikowski. Das ist der dritte Satz aus seiner Sinfonie Mozartiana.
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Joseph Haydn, das war der zweite Satz aus seinem Klavierkonzert Nummer 3. Schönen Sonntagnachmittag. Ja, noch rund eine Viertelstunde, dann wird der grüne Hügel in Bayreuth zur vielleicht vornehmsten Picknickwiese Deutschlands. Um 17 Uhr beginnt dort das große Festspiel Open Air. Kostenlos, ohne Eintrittskarte und ganz entspannt mit Decke, Klappstuhl und Picknickkorb. Musikalisch gibt's dazu Wagner heute praktisch im Schnelldurchlauf mit Ausschnitten aus allen 10 Opern, die er eigens für die Bayreuther Festspiele vorgesehen hat. Vom Fliegenden Holländer bis zum Walkürenritt. Und weil Oper unter freiem Himmel immer auch so ein bisschen nach großer Nacht, großen Gefühlen und leuchtenden Sternen klingt, bleiben wir doch gleich in dieser Stimmung mit Giacomo Puccini und Il Luce van le Stelle. Und es leuchten die Sterne.

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1: Im Studio Cornelius Dreger. Guten Tag. Feuerwehr kämpft gegen Waldbrände in Athen. Bund streicht Millionen für Waldumbau. In vielen Urlaubsländern kämpfen die Einsatzkräfte weiter gegen Waldbrände. So sind in Griechenland mehrere Feuer immer noch außer Kontrolle, darunter eins in der Nähe der Hauptstadt Athen. In Frankreich hatte sich die Lage zuletzt entspannt. Im Südwesten des Landes konnten die Einsatzkräfte den größten Waldbrand seit Jahrzehnten unter Kontrolle bringen. Auch in Spanien meldet die Feuerwehr Erfolge. Im Nordwesten des Landes helfen mittlerweile auch Einsatzkräfte aus ganz Europa beim Löschen. Auch in der Schweiz leiden die Wälder unter Hitze und Trockenheit. Trotzdem streicht der Bund laut NZZ ab dem kommenden Jahr zusätzliche Mittel für den klimaangepassten Waldumbau. Mehrere Kantone warnen nun vor wachsender Waldbrandgefahr. Der Bundesrat verweist dagegen auf Sparmaßnahmen und die Schuldenbremse. Im Krieg zwischen den USA und dem Iran gibt es erneut widersprüchliche Aussagen. US-Präsident Trump hatte neue Angriffe ausgesetzt. Er begründete das damit, dass der Iran und andere Staaten in der Region ihn darum gebeten hätten. Der Iran weist das jetzt zurück. Diese Aussage sei nichts als eine neue Lüge.
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2: Schönen Nachmittag an diesem 1. August-Sonntag. Einige sind gleich noch zum Grillen verabredet, bereiten vielleicht noch schnell einen Salat vor. Bei den heißen Temperaturen kann ich nur Feta-Melonensalat empfehlen. Super, super lecker und auch erfrischend. Wir mischen in jedem Fall mit, jetzt mit gut gelaunter Klassik von Wolfgang Amadeus Mozart. Das ist das Rondo aus seinem Konzert für Flöte und Harfe in C-Dur.
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0: Minuten der Liebestraum Nummer 3 von Franz Liszt für Ihren Sonntagnachmittag.
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0: Ja, sich mit 88 Jahren noch einen Lebenstraum erfüllen, das ist nicht unbedingt gewöhnlich. 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
1: Kurz nach 5:30, die Zeit, in der am Badesee und im Freibad oft die Frage aufploppt, jetzt losfahren oder verlängern, nochmal schwimmen, was essen und dann erst ganz spät zurück, wenn der Ausflugsverkehr nachgelassen hat. Wofür Sie sich auch entscheiden, wir begleiten Sie dabei mit entspannter Klassik, gleich dem Nocturne Nummer 21 von Frédéric Chopin und jetzt dem zweiten Satz aus Johann Sebastian Bachs Konzert für zwei Violinen in D-Moll.
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Der zweite Satz aus Johannes Brahms Sinfonie Nummer 1 für Ihren Sonntag. Und der geht zumindest musikalisch ganz wunderbar weiter. Ab 18 Uhr mit Klassik nonstop, den schönsten Melodien ganz ohne Unterbrechung. Und ab 19 Uhr erwartet Sie dann ganz neu unser Klassikradio-Konzertabend. Das Konzerterlebnis für zu Hause. Und wir starten mit einem besonders eindrucksvollen Werk, einem meiner absoluten Lieblinge, dem ersten Klavierkonzert von Peter Tschaikowski in voller Länge. Mein Name ist Clara Jäger, wünsche noch einen angenehmen Ausklang Ihres Wochenendes. Jetzt mit Johann Friedrich Fasch und dem siebten Satz aus seiner Ouvertürensuite in B-Dur.

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1: Im Studio Cornelius Dreger, guten Abend. Bund streicht Millionen für Waldumbau. Ungarn schaltet wegen Donau-Niedrigwasser einziges Atomkraftwerk ab. Die Schweizer Wälder leiden unter Hitze und Trockenheit. Trotzdem streicht der Bund ab dem kommenden Jahr zusätzliche Mittel für den klimaangepassten Waldumbau. Das Bundesamt für Umwelt hat das der NZZ am Sonntag bestätigt. Mehrere Kantone warnen nun vor frühem Blattfall und wachsender Waldbrandgefahr. Mischwälder könnten mehr Wasser speichern und Brände besser überstehen. Der Bundesrat verweist dagegen auf Sparmaßnahmen und die Schuldenbremse. Im Krieg zwischen den USA und dem Iran gibt es erneut widersprüchliche Aussagen. US-Präsident Trump hatte neue Angriffe ausgesetzt. Er begründete das damit, dass der Iran und andere Staaten in der Region ihn darum gebeten hätten. Der Iran weist das jetzt zurück. Diese Aussage sei nichts als eine neue Lüge. Der niedrige Pegel der Donau sorgt in Ungarn dafür, dass das einzige Atomkraftwerk des Landes abgeschaltet worden ist. Das AKW konnte nicht mehr ausreichend mit dem Donauwasser gekühlt werden. Es ist das erste Mal seit Jahrzehnten, dass die Anlage vollständig abgeschaltet wurde.
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